0: Am Anfang war Ton.
1: Am Anfang war Ton.
0: Am Anfang war Ton.
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0: Am Anfang war
2: Ton. Mit einem Knall manifestierte sich unser Dasein.
0: Am Anfang war Ton.
2: In Form von Ton.

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Und auch heute sieht man sie noch.